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Okay, der nächste Song handelt vom Feiern. Das kann man ruhig dann mal richtig zelebrieren, wenn man schon dabei ist. Und ein Geburtstag lässt sich ja auch immer gut feiern. Celebrate heißt der Song.